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1: Im Studio Silas Quiring. Die Bundesregierung soll künftig wieder besser zusammenarbeiten. Dafür hat sich Vizekanzler Lars Klingbeil ausgesprochen. Dabei räumte er ein, die letzten Wochen waren nicht gut. Mehr von Finn Riebesel-Freundlieb.
2: Zuletzt habe er das Gegeneinander das Bild der Koalition geprägt, sagte Klingbeil auf seiner Auslandsreise in Kanada. Man müsse jetzt gemeinsam in einen anderen Modus schalten, um die großen Dinge im Land wieder hinzubekommen. Auch CSU-Chef Söder forderte in der Welt am Sonntag weniger Zerreden und mehr Ergebnisse. Vor allem die geplanten Reformen sorgten zuletzt immer wieder für Streit. Auch die schwache Wirtschaft und die schlechten Umfragewerte trüben die Stimmung.
1: Kreml-Chef Putin geht offenbar davon aus, dass sich der Krieg mit der Ukraine dem Ende neigt. Bevor er sich mit dem ukrainischen Präsidenten Selenskyj trifft, brauche es aber eine belastbare Friedensvereinbarung, so Putin. Unterdessen meldeten beide Seiten schon am ersten Tag der dreitägigen Feuerpause Dutzende Angriffe. Der Mordparagraf soll um Femizide erweitert werden. Das hat Bundesjustizministerin Hubich in der Bild am Sonntag angekündigt. Wer eine Frau tötet, nur weil sie eine Frau ist, soll in Zukunft einfacher als Mörder verurteilt werden, so Hubich. Philipp Nitzig berichtet.
3: Aktuell würden Femizide noch viel zu häufig unter Totschlag fallen und auf Totschlag sind die Strafen geringer. Nur bei Mord kann ein Richter eine lebenslange Haftstrafe in Deutschland anordnen. Bei Totschlag gehe dagegen nur eine begrenzte Strafe. Mit der Klarstellung im Gesetz soll nun auch eine Tötung wegen geschlechtsspezifischen Motiven als Mord bewertet werden dürfen.
1: In der Fußball-Bundesliga hat sich Leipzig einen Platz in der Champions League gesichert. Köln und Bremen feiern den Klassenerhalt. Finn Riebesel-Freundlieb fasst zusammen.
2: Leipzig holte gegen St. Pauli einen 2:1 Heimsieg. St. Pauli steht damit weiter auf einem direkten Abstiegsplatz. Nur weil Wolfsburg mit 0:1 gegen die Bayern verloren hat, können die Hamburger noch hoffen. Wolfsburg steht nämlich punktgleich auf Relegationsrang 16. Und nächste Woche kommt es am letzten Spieltag zum direkten Duell St. Pauli gegen Wolfsburg. Stuttgart erobert nach einem 3:1 gegen Leverkusen Platz 4. Bremen feiert trotz 0:1 Niederlage in Hoffenheim den Klassenerhalt. Außerdem Augsburg-Gladbach 3:1.
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1: Wolkig ist es gerade vor allem im Norden, sonst eher klar oder nur ein paar Wolken, die unterwegs sind. Meistens bleibt es trocken, dazu liegen die Temperaturen aktuell zwischen 11 und 2 Grad. Heute kommen später von Südwesten her mehr Wolken reingezogen, insgesamt bleibt es aber meist trocken. Die Höchstwerte liegen bei 21 bis 26 Grad.

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3: Im Studio Silas Quiring. Die Bundesregierung soll künftig wieder besser zusammenarbeiten. Dafür hat sich Vizekanzler Lars Klingbeil ausgesprochen. Dabei räumte er ein, die letzten Wochen waren nicht gut. Mehr von Finn Riebesel-Freundlieb.
4: Zuletzt habe er das Gegeneinander, das Bild der Koalition geprägt, sagte Klingbeil auf seiner Auslandsreise in Kanada. Man müsse jetzt gemeinsam in einen anderen Modus schalten, um die großen Dinge im Land wieder hinzubekommen. Auch CSU-Chef Söder forderte in der Welt am Sonntag weniger Zerreden und mehr Ergebnisse. Vor allem die geplanten Reformen sorgten zuletzt immer wieder für Streit. Auch die schwache Wirtschaft und die schlechten Umfragewerte trüben die Stimmung.
3: Auf Teneriffa wird am Morgen das Kreuzfahrtschiff erwartet, auf dem 3 Menschen durch einen Hantavirus-Ausbruch gestorben sind. Die Passagiere sollen mit Spezialfahrzeugen zum Flughafen und von dort in ihre Heimatländer kommen. Das Risiko für die Allgemeinheit bleibt gering, betont die Weltgesundheitsorganisation. Kreml-Chef Putin geht offenbar davon aus, dass sich der Krieg mit der Ukraine dem Ende neigt. Das sagte er vor Journalisten. Bevor er sich mit dem ukrainischen Präsidenten Selenskyj trifft, brauche es aber eine belastbare Friedensvereinbarung. Die aktuelle 3-tägige Feuerpause scheint unterdessen nicht wirklich zu halten, Nanju Kuhlmann.
5: Der ukrainische Generalstab meldet über 50 russische Angriffe. Laut dem Kreml haben ukrainische Kräfte russische Stellungen mit Drohnen und Artillerie beschossen. Währenddessen wurde in Moskau mit der traditionellen Militärparade an den Sieg über Nazi-Deutschland im Zweiten Weltkrieg erinnert, wenn auch nicht so pompös wie sonst. Zum ersten Mal seit fast 20 Jahren rollten keine Panzer oder anderes schweres Kriegsgerät über den Roten Platz.
3: In der Fußball-Bundesliga hat sich Leipzig einen Platz in der Champions League gesichert. Köln und Bremen feiern den Klassenerhalt. Die Ergebnisse im Überblick. Leipzig, St. Pauli 2:1, Hoffenheim, Bremen 1:0, Stuttgart, Leverkusen 3:1, Augsburg, Gladbach 3:1 und Wolfsburg, Bayern 0:1.
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3: Wolkig ist es gerade vor allem im Norden, sonst eher klar oder nur ein paar Wolken, die unterwegs sind. Meistens bleibt es trocken, dazu liegen die Temperaturen aktuell zwischen 11 und 2 Grad. Heute kommen später von Südwesten her mehr Wolken reingezogen, insgesamt bleibt es aber meist trocken. Die Höchstwerte liegen bei 21 bis 26 Grad.

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Das Bundeskriminalamt hat jüngst seine neueste Statistik über sexuellen Missbrauch in Deutschland veröffentlicht. Aus dieser geht hervor, dass es sich bei einem Drittel der knapp 52.000 erfassten Fälle um sexuelle Gewalt gegen Kinder handelt. Laut BKA dürfte die Dunkelziffer aber deutlich höher liegen. Es wird vermutet, dass jedes Jahr über 200.000 Kinder unter 14 Jahren sexuell missbraucht werden.

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1: Im Studio Silas Quiring, schönen guten Morgen. Nach dem tödlichen Hantavirus-Ausbruch kommt das betroffene Kreuzfahrtschiff heute auf Teneriffa an. Die Passagiere sollen an Land mit speziell ausgerüsteten Fahrzeugen zum Flughafen gebracht werden. Unter anderem Deutschland und Frankreich haben für ihre Staatsbürger eigene Evakuierungsflieger organisiert. Die Weltgesundheitsorganisation betonte erneut, für die Allgemeinheit ist das Risiko nach wie vor gering. 3 Passagiere starben auf dem Kreuzer, darunter auch eine Frau aus Deutschland. Wer eine Frau tötet, nur weil sie eine Frau ist, soll in Zukunft einfacher als Mörder verurteilt werden. Justizministerin Hubig will den Mordparagraphen entsprechend anpassen. Das hat sie in der Bild am Sonntag angekündigt. Philipp Nützig berichtet.
2: Aktuell würden Femizide noch viel zu häufig unter Totschlag fallen und auf Totschlag sind die Strafen geringer. Nur bei Mord kann ein Richter eine lebenslange Haftstrafe in Deutschland anordnen. Bei Totschlag gehe dagegen nur eine begrenzte Strafe. Mit der Klarstellung im Gesetz soll nun auch eine Tötung wegen geschlechtsspezifischen Motiven als Mord bewertet werden dürfen.
1: Der Ukraine-Krieg neigt sich dem Ende zu. Davon geht zumindest Russlands Machthaber Wladimir Putin aus. Das sagte er jetzt auf Nachfrage eines Journalisten. Zu einem Treffen mit dem ukrainischen Präsidenten Selenskyj sei er bereit, aber erst, wenn eine belastbare Friedensvereinbarung erzielt wurde. Seit Freitagnacht gilt zwischen den beiden Ländern eine 3-tägige Waffenruhe, vermittelt von US-Präsident Trump. Sowohl Russland als auch die Ukraine meldeten aber schon am ersten Tag Dutzende neuer Angriffe. Köln und Bremen spielen auch nächste Saison in der Fußball-Bundesliga. Beide Teams haben sich einen Spieltag vor Schluss gerettet. Die Samstagsergebnisse im Überblick. Leipzig-St. Pauli 2:1, Hoffenheim-Bremen 1:0, Stuttgart-Leverkusen 3:1, Augsburg-Gladbach 3:1 und Wolfsburg-Bayern 0:1.
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1: Wolkig ist es gerade vor allem im Norden, sonst eher klar oder nur ein paar Wolken, die unterwegs sind. Meistens bleibt's trocken, dazu liegen die Temperaturen aktuell zwischen 11 und 2 Grad. Heute kommen später von Südwesten her mehr Wolken reingezogen, insgesamt bleibt's aber meist trocken. Die Höchstwerte liegen bei 21 bis 26 Grad.

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1: Im Studio Silas Quiring, schönen guten Morgen. Auf Teneriffa wird am Morgen das Kreuzfahrtschiff erwartet, auf dem 3 Menschen durch einen Hantavirus-Ausbruch gestorben sind. Die Passagiere sollen mit Spezialfahrzeugen zum Flughafen gebracht und von dort in ihre Heimatländer ausgeflogen werden. Der Chef der Weltgesundheitsorganisation Tedros beaufsichtigt die Evakuierung vor Ort. Er betonte aber vorab erneut, dass das Risiko für die Öffentlichkeit weiter gering ist. Dies sei kein zweites Corona. Wer eine Frau tötet, weil sie eine Frau ist, soll künftig leichter als Mörder verurteilt werden. Bundesjustizministerin Stefanie Hubig will dafür das Strafrecht klarer fassen. Viel zu oft würden Femizide noch als Totschlag gewertet, sagt sie in der Bild am Sonntag. Etwa wenn argumentiert wird, dass Täter wegen Eifersucht in Rage gerieten und damit vermindert schuldfähig seien. Die Änderung soll mehr Klarheit für die Erfüllung des Mordmerkmals geben und damit auch lebenslange Haftstrafen ermöglichen. Vizekanzler Lars Klingbeil hat sich für eine bessere Zusammenarbeit innerhalb der Regierung ausgesprochen. Die letzten Wochen seien nicht gut gewesen. Das Gegeneinander habe das Bild der Koalition geprägt, sagte Klingbeil auf seiner Auslandsreise in Kanada. Man müsse jetzt gemeinsam in einen anderen Modus schalten, um die großen Dinge im Land wieder hinzubekommen. Streitpunkt waren zuletzt die geplanten Reformen. Auch die schwache Wirtschaft und die schlechten Umfragewerte trüben die Stimmung. Der Ukraine-Krieg neigt sich dem Ende zu. Davon geht zumindest Russlands Machthaber Wladimir Putin aus. Das sagte er jetzt auf Nachfrage eines Journalisten. Zu einem Treffen mit dem ukrainischen Präsidenten Selenskyj sei er bereit, aber erst wenn eine belastbare Friedensvereinbarung erzielt wurde. In der Fußball-Bundesliga hat sich Leipzig einen Platz in der Champions League gesichert. Köln und Bremen feiern den Klassenerhalt. Finn Riebesel-Freund lebt fast zusammen.
2: Leipzig holte gegen St. Pauli einen 2:1 Heimsieg. St. Pauli steht damit weiter auf einem direkten Abstiegsplatz. Nur weil Wolfsburg mit 0:1 gegen die Bayern verloren hat, können die Hamburger noch hoffen. Wolfsburg steht nämlich punktgleich auf Relegationsrang 16 und nächste Woche kommt es am letzten Spieltag zum direkten Duell St. Pauli gegen Wolfsburg. Stuttgart erobert nach einem 3:1 gegen Leverkusen Platz 4. Bremen feiert trotz 0:1 Niederlage in Hoffenheim den Klassenerhalt. Außerdem Augsburg-Gladbach 3:1.
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1: Wolkig ist es gerade vor allem im Norden, sonst eher klar oder nur ein paar Wolken, die unterwegs sind. Meistens bleibt's trocken, dazu liegen die Temperaturen aktuell zwischen 11 und 2 Grad. Heute kommen später von Südwesten her mehr Wolken reingezogen, insgesamt bleibt's aber meist trocken. Die Höchstwerte liegen bei 21 bis 26 Grad.

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4: Im Studio Mia Hin. Schönen guten Morgen. Nach dem tödlichen Hunter-Virus-Ausbruch kommt das betroffene Kreuzfahrtschiff heute auf Teneriffa an. Die Passagiere sollen an Land mit speziell ausgerüsteten Fahrzeugen zum Flughafen gebracht werden. Unter anderem Deutschland und Frankreich haben für ihre Staatsbürger eigene Evakuierungsflieger organisiert. Die Weltgesundheitsorganisation betonte erneut, für die Allgemeinheit ist das Risiko nach wie vor sehr gering. 3 Passagiere starben auf dem Kreuzer, darunter auch eine Frau aus Deutschland. Wladimir Putin hat sich zu einem möglichen Ende des Ukraine-Kriegs geäußert. Der Kreml-Chef geht offenbar davon aus, dass der Krieg sich dem Ende neigt. Das sagte er vor Journalisten. Silas Quiring berichtet.
5: Auch für ein Treffen mit dem ukrainischen Präsidenten Selenskyj sei er bereit. Allerdings brauche es dafür zunächst eine belastbare Friedensvereinbarung. Als möglichen Vermittler zwischen Russland und der EU brachte Putin Ex-Kanzler Gerhard Schröder ins Spiel. Unterdessen scheint die seit gestern geltende 3-tägige Feuerpause nicht wirklich zu halten. Beide Seiten warfen sich schon am ersten Tag gegenseitig Dutzende neue Angriffe vor.
4: Grüne und CDU in Baden-Württemberg haben den gemeinsamen Koalitionsvertrag abgenickt. Auf Parteitagen wurde jeweils darüber abgestimmt. Damit ist der Weg für eine neue grün-schwarze Landesregierung frei. Am Mittwoch soll Cem Özdemir dann zum neuen Ministerpräsidenten und damit Nachfolger von Winfried Kretschmann gewählt werden. Der Bundestag spart bei sich selbst. Ein Neubauprojekt für Abgeordnetenbüros am nördlichen Spreeufer soll gänzlich gestrichen werden. Damit sollen mehr als 600 Millionen Euro eingespart werden, heißt es. Das letzte Wort hat die Baukommission Ende Mai. In der Fußball-Bundesliga hat sich Leipzig einen Platz in der Champions League gesichert. Köln und Bremen feiern den Klassenerhalt. Finn Riebesell-Freund lebt fast zusammen.
6: Leipzig holte gegen St. Pauli einen 2:1 Heimsieg. St. Pauli steht damit weiter auf einem direkten Abstiegsplatz. Nur weil Wolfsburg mit 0:1 gegen die Bayern verloren hat, können die Hamburger noch hoffen. Wolfsburg steht nämlich punktgleich auf Relegationsrang 16 und nächste Woche kommt es am letzten Spieltag zum direkten Duell St. Pauli gegen Wolfsburg. Stuttgart erobert nach einem 3:1 gegen Leverkusen Platz 4. Bremen feiert trotz 0:1 Niederlage in Hoffenheim den Klassenerhalt. Außerdem Augsburg-Gladbach 3:1.
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7: Neblig ist es heute Morgen, teils auch ziemlich zäh, sonst bleibt's erstmal trocken. Im Laufe des Tages ziehen dann mehr Wolken rein und es kann auch ab und zu ein Schauer geben. Später sind auch Gewitter drin, am ehesten in den Bergen und Richtung Süden und Südwesten. Dazu gibt's Höchstwerte zwischen 15 und 26 Grad. Morgen haben wir dann viele Wolken und oft Regen, maximal 20 Grad dann.

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1: Im Studio Mia Hin. Schönen guten Morgen. Auf Teneriffa wird am Morgen das Kreuzfahrtschiff erwartet, auf dem 3 Menschen durch einen Hantavirus-Ausbruch gestorben sind. Die Passagiere sollen mit Spezialfahrzeugen zum Flughafen gebracht und von dort in ihre Heimatländer ausgeflogen werden. Der Chef der Weltgesundheitsorganisation Tedros beaufsichtigt die Evakuierung vor Ort. Er betonte aber vorab erneut, dass das Risiko für die Öffentlichkeit weiter gering ist. Dies sei kein zweites Corona. Die Bundesregierung soll künftig wieder besser zusammenarbeiten. Dafür hat sich Vizekanzler Lars Klingbeil ausgesprochen. Dabei räumte er ein, die letzten Wochen waren nicht gut. Mehr von Finn Riebesel-Freundlieb.
2: Zuletzt habe er das Gegeneinander das Bild der Koalition geprägt, sagte Klingbeil auf seiner Auslandsreise in Kanada. Man müsse jetzt gemeinsam in einen anderen Modus schalten, um die großen Dinge im Land wieder hinzubekommen. Auch CSU-Chef Söder forderte in der Welt am Sonntag weniger Zerreden und mehr Ergebnisse. Vor allem die geplanten Reformen sorgten zuletzt immer wieder für Streit. Auch die schwache Wirtschaft und die schlechten Umfragewerte trüben die Stimmung.
1: Kreml-Chef Putin geht offenbar aus, dass sich der Krieg mit der Ukraine dem Ende neigt. Bevor er sich mit dem ukrainischen Präsidenten Selenskyj treffe, brauche es aber eine belastbare Friedensvereinbarung. Unterdessen meldeten beide Seiten schon am ersten Tag der 3-tägigen Feuerpause Dutzende Angriffe. Wegen des Iran-Kriegs sind 2/3 der Deutschen zurzeit sparsamer beim Energieverbrauch. Das zeigt laut Funke-Zeitungen eine Verivox-Umfrage. Angesichts der hohen Spritpreise lässt zum Beispiel gut jeder 2. öfter das Auto stehen und fährt stattdessen Bus, Bahn oder mit dem Rad. In der Fußball-Bundesliga hat sich Leipzig einen Platz in der Champions League gesichert. Köln und Bremen feiern den Klassenerhalt. Die weiteren Ergebnisse: Leipzig-St. Pauli 2:1, Hoffenheim-Bremen 1:0, Stuttgart-Leverkusen 3:1, Augsburg-Gladbach 3:1 und Wolfsburg-Bayern 0:1.
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3: Neblig ist es heute Morgen, teils auch ziemlich zäh, sonst bleibt's erstmal trocken. Im Laufe des Tages ziehen dann mehr Wolken rein und es kann auch ab und zu ein Schauer geben. Später sind auch Gewitter drin, am ehesten in den Bergen und Richtung Süden und Südwesten. Dazu gibt's Höchstwerte zwischen 15 und 26 Grad. Morgen haben wir dann viele Wolken und oft Regen, maximal 20 Grad dann.

0: Tja, und da ist er natürlich, der Wachermacher zum Sonntagmorgen und natürlich ein spezieller Tag. Wir haben Muttertag und da begrüße ich natürlich auch alle Mütter hier auf dem Stream.
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0: Ich hoffe, euch kann ich wach küssen, wach machen zum Sonntagmorgen. Ja, letzte Woche habe ich natürlich sehr, sehr viel Kurven genascht. Wer das nicht weiß, was es ist, wir waren mit dem Motorrad in der Oberlausitz und haben wirklich bis hinter zum Jeschken jede Kurve mitgenommen. Es war wunderschön. Am Sonntagabend, wo ich nach Hause gekommen bin, musste ich mich erst unterwegs nochmal anhalten. Ich war so platt, das kann man gar nicht glauben. 3 Tage Motorrad fahren, das ist schon der Hammer. Aber soweit sind wir noch nicht. Jetzt erstmal um 8 Uhr und gleich 4 Minuten geht's los. Natürlich mit Werbung und dann geht's rein in den Sonntagmorgen mit...
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0: Gute Laune und natürlich mit R.E.M. Und dann gibt's Musik natürlich für unsere Mütter. Guten Morgen.
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3: Dann die Woche drauf. Wieder langes Wochenende, dann ist Pfingsten und dann ist der Mai schon fast wieder vorbei. One Monat Mai, ja, so richtig schaut es ja nicht nach Mai aus, aber egal. Wir machen Musik jetzt erstmal, bisschen Musik von Truckstop und jetzt kommen natürlich unsere Truckstop-Fans so richtig auf ihre Kosten.
4: Radreisen liegen im Trend.
3: So rum ist es richtig.

0: Tja, jetzt ist es richtig natürlich gewesen mit Arizona. Und jetzt gibt's natürlich den kleinen Bericht fürs Fahrradfahren. Ich muss gerade ein bisschen schmunzeln. Ich habe gerade eine Messenger-Nachricht bekommen. Ich habe heute gar keinen Geburtstag, aber hier wünscht mir jemand zum Geburtstag alles, alles Gute. Ja, dann ist es halt so.
1: Radreisen liegen im Trend, weil viele Urlauber heute nachhaltiger unterwegs sein wollen und Bewegung stärker in den Fokus rückt. Statt reiner Erholung suchen Reisende heutzutage aktiv gestaltete Trips, erklärt Christine Reichholf von der Ferienregion Nationalpark Hohe Tauern.
2: Der Nationalpark bietet einfach eine sehr abwechslungsreiche Landschaft. Es geht durch 13 Nationalparktäler, entlang von Bächen und vorbei an Wasserfällen und Hochalmen. Die Region ist sehr gut auf Radfahrer eingestellt, mit vielen Unterkünften, Hütten, Verleihstationen und E-Bike-Ladestationen.
1: Für Genussradler bietet der Tauernradweg flache Strecken durchs Tal entlang der Salzach. Der Hohe Tauern Bike Trail ist dagegen deutlich sportlicher.
2: Es ist ein Mountainbike-Etappenradweg durch den Nationalpark Hohe Tauern. Mit 14 Etappen und einer Strecke von 530 Kilometern verläuft der Radweg auf gut beschilderten Almhängen und Forststraßen verbunden mit dem Tauernradweg.
1: Die Route führt durch eine ursprüngliche

0: Alpenregion mit Blick auf die Gipfelwelt der 3000er. Die Etappen unterscheiden sich in Länge und Anspruch, je nach sportlichem Niveau.
1: 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Die Ferienregion Nationalpark Hohe Tauern bietet entlang des Hohe Tauern Bike Trails noch 8 zusätzliche Bike Areas. Sie erweitern das Tourenangebot am Fuße der höchsten Berge Österreichs.

0: Ja, unsere Country Lady ist natürlich jetzt auch wach geworden. Liebe Grüße natürlich nochmal nach Blauen auf die Village People Ranch zu unserer Christine. Für dich habe ich jetzt gleich mal den Wachermacher-Song rausgesucht, der Stunde. 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
1: 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Guten Morgen, hier ist der Wachermacher Frühstückssong der Stunde.
2: Schöner Klassiker aus den alten 80ern.

Klassiker aus den 80ern natürlich von den Flippers und Elisa. Ja, die Zeit rennt wie Wahnsinn. Es ist ja schon wieder so spät. Ich habe nur noch knapp 35 Minuten. Also wir haben schon wieder 9 Uhr und gleich 25 Minuten hier natürlich im Lieblingssender bei euch auf dem rechten Öhrchen und natürlich auf dem linken Öhrchen. Gehen wir nochmal rein, oder wir bleiben in den 80ern. So, Al Corley. Dann gibt es ja natürlich nochmal Muttertagsgrüße vom Feinsten.

0: Al Corley natürlich und Square Rooms und das natürlich kurz vor 9:30. Und dann sage ich nochmal danke, danke, danke schön an alle, die mir hier eine E-Mail geschickt haben ins Sendestudio für die lieben Grüße für ihre Mama und natürlich liebe Grüße natürlich auch nochmal von uns. Und mir macht es natürlich an alle Mütter natürlich wieder musikalisch. Hier ist für euch euer Muttertagssong der Stunde.
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Tja, die Maxi der Stunde dürfen natürlich auch nicht fehlen. Wir sind Alpha Will und Sound Like a Melody. Und dann gibt's Werbung, Werbung, Werbung. Und dann bin ich wieder für euch da.

Tja, was für ein Werk. Alphaville und Sound Like a Melody. Und das natürlich in der Long-Version. Jetzt gibt's Werbung. Und dann bin ich gleich wieder für euch da. Um 9 Uhr und, ja, ich würde sagen, 40 Minuten.

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0: So ist es. Ich habe es mir auch erlaubt, mal die Akustikversion von dem Prinzen zu spielen. Es ist alles nur geklaut. Ja, so viel ist es auch manchmal auch beim Autofahren. Es wird viele Sachen geklaut von irgendwelchen anderen Herstellern. Genauso geht es auch um das Thema autonomes Fahren. Ja, das ist schon der Wahnsinn, was da so alles auf dem Markt mittlerweile ist. Ich muss sagen, ich war jetzt mal richtig geschockt. Ich habe da mal so einem Ford, ja, ich nenne jetzt mal nicht die Marke, aber es war ein Ford. Und da bin ich auch mal autonom gefahren. Also ich habe wirklich mal die Kontrolle abgegeben. Das ist so ein doofes Gefühl, wenn man das Lenkrad loslässt und das Auto fährt alleine, es bremst alleine, es gibt Gas alleine. Es ist schon ein Wahnsinnsgefühl, wenn man wirklich mal sagt, lass es doch mal machen, mal sehen, was passiert. Es wäre ja nicht mein Auto, es wäre ja nur ausgeborgt. Ja, das war so rum. Mein Fahrzeug war in der Werkstatt. Ich habe es mir ausgeliehen und gesagt, die haben es mir umsonst gegeben, weil sie einen Fehler gemacht haben bei der letzten Reparatur. Und da durfte ich mal so ein autonomes Fahrzeug fahren. Aber darum will ich nicht hinaus. Nein, ich will auch nicht länger quatschen. Ich will einfach mit euch noch einen kleinen Bericht anhören. Und der kommt natürlich vom autonomen Fahren.
1: Autonomes Fahren soll den Nahverkehr in Deutschland einfacher und flexibler machen. Busse könnten genau dann fahren, wenn sie gebraucht werden und uns gezielt von A nach B bringen, sagt Thomas Drewes von DB Regio Straße.
2: Mit autonomem Fahren wird sich unser öffentlicher Nahverkehr stark verändern. Kurze Zustiegszeiten, kurze Laufwege, kurze Fahrzeiten. Und das wird dann vergleichbar mit dem privaten Auto. Das heißt, wir kriegen eine echte Wahlfreiheit. Und das Beste ist, ich spare 170 Euro im Monat, wenn ich vom Auto komplett umsteige.
1: Vor allem für den ländlichen Raum sind autonome Busse eine echte Chance für eine bessere Mobilität.
2: Autonomes Fahren senkt deutlich die betrieblichen Kosten. Und gleichzeitig dienen diese kleinen, flexiblen Fahrzeuge als Zubringer zu den großen Gefäßen und lasten diese besser aus. Beides zusammen ist dann ein enormes Effizienzpotenzial in diesem integrierten Mobilitätssystem.
1: Erste Beispiele gibt es schon. In einigen Regionen fahren solche Fahrzeuge bereits testweise im Alltag. Dort wird ausprobiert, wie gut das System funktioniert und was noch verbessert werden muss.
2: In Testverkehren wie Kira in Darmstadt und Kreuz-Offenbach zum Beispiel, das sind aber noch Erprobungsverkehre mit Sicherheitsfahrer. Komplett fahrerlos können wir heute schon fahren. Da sind wir gesetzlich tatsächlich Vorreiter. Was fehlt, sind die autonomen Serienfahrzeuge. Da ist die Industrie in der Pflicht.
0: Tja, wir haben es 9:44 Minuten. Also überleg dich das nochmal mit dem autonomen Fahren. Wir gehen in den Endspurt rein.

der Musik von Dieter und vom Thomas. Wie gesagt, eine Sendung ohne Modern Talking geht nicht. Macht immer gute Laune. Die zwei Jungs aus den 80ern. Tja, und manchmal muss man auch sagen, um 9 Uhr und 51 Minuten. Im Zweifel für den Angeklagten, aber ich sag, im Zweifel für die Liebe. Hier ist Musik aus Dresden.

0: Tja, da war der Finger wieder zu schnell. Aber es ist auch so, die Zeit, die rennt. Ganz 9 Uhr und gleich 55 Minuten. Und hier ist Musik aus der Oberlausitz.
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0: Die Niki sagt es, Niki Schubert, die Zeit ist begrenzt.

Das habt ihr natürlich gemacht. Die letzten zwei Stunden habt ihr euch wirklich Zeit genommen für mich. Natürlich für den Wachermacher mit Ern Andreas. Und das natürlich hier zum Muttertag am 10. Mai. Ich sag nochmal Dankeschön natürlich an alle, die mir geschrieben haben und ihre Grüße an ihre Muttis gerichtet haben. Lasst es euch gut gehen. Kommt gut durch den Sonntag. Wir hören natürlich, kommende eine Woche pünktlich wieder. Nach dem Männertag. Ich hoffe, die Männer haben dann keinen schweren Kopf mehr. Wir hören uns am 17. Mai wieder. Für heute sage ich schon mal Dankeschön fürs Lauschen, fürs Dabeisein. Einen Song habe ich noch und den möchte ich wirklich nicht kaputt machen. Nein. Musik aus dem Hause von Electric Light Orchestra kommt gleich noch. Das genau in 40 Sekunden.

Die Zeit könnt ihr euch natürlich nächsten Sonntag wieder nehmen. Von 8 bis 10 ist der Wachermacher wieder da. Oder ihr schaut mal in eure Sendepläne rein. Vielleicht gibt es danach wunderschöne Sendungen. Bei uns geht es natürlich jetzt auch weiter mit jedem eigenen Programm. Auch bei mir. Ja, eine Sendung fällt halt leider aus. Er ist leider nicht da. Er macht auch mal frei, so wie ich letzte Woche. Aber egal. Nächste Woche ist er dann wieder am Bord. Für heute sage ich Dankeschön. Tschüss und macht's gut.

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1: Im Studio Mia Hin. Schönen guten Tag. Nach dem tödlichen Hantavirus-Ausbruch ist das betroffene Kreuzfahrtschiff vor Teneriffa angekommen. Die Passagiere sollen an Land mit speziell ausgerüsteten Fahrzeugen zum Flughafen gebracht werden. Unter anderem Deutschland und Frankreich haben für ihre Staatsbürger eigene Evakuierungsflieger organisiert. Die Weltgesundheitsorganisation betonte erneut, für die Allgemeinheit ist das Risiko nach wie vor gering. 3 Passagiere starben auf dem Kreuzer, darunter auch eine Frau aus Deutschland. Wer eine Frau tötet, nur weil sie eine Frau ist, soll in Zukunft einfacher als Mörder verurteilt werden. Justizministerin Hubig will den Mordparagrafen entsprechend anpassen. Das hat sie in der Bild am Sonntag angekündigt. Philipp Nitzig berichtet.
2: Aktuell würden Femizide noch viel zu häufig unter Totschlag fallen und auf Totschlag sind die Strafen geringer. Nur bei Mord kann ein Richter eine lebenslange Haftstrafe in Deutschland anordnen. Bei Totschlag gehe dagegen nur eine begrenzte Strafe. Mit der Klarstellung im Gesetz soll nun auch eine Tötung wegen geschlechtsspezifischen Motiven als Mord bewertet werden dürfen.
1: Wegen des Iran-Kriegs sind 2 Drittel der Deutschen zurzeit sparsamer beim Energieverbrauch. Das zeigt laut Funke-Zeitungen eine Verivox-Umfrage. Angesichts der hohen Spritpreise lässt zum Beispiel gut jeder 2. öfter das Auto stehen und fährt stattdessen Bus, Bahn oder mit dem Rad. Stärker mit uns. Unter diesem Motto startet heute der Bundeskongress des Deutschen Gewerkschaftsbunds in Berlin. In den kommenden Tagen wollen hunderte Delegierte über den weiteren Kurs beraten. Auch die Spitzen der Bundespolitik werden erwartet, wie Kanzler Merz und Arbeitsministerin Baas. In der Fußball-Bundesliga hat sich Leipzig einen Platz in der Champions League gesichert. Köln und Bremen feiern den Klassenerhalt. Die weiteren Ergebnisse: Leipzig-St. Pauli 2:1, Hoffenheim-Bremen 1:0, Stuttgart-Leverkusen 3:1, Augsburg-Gladbach 3:1 und Wolfsburg-Bayern 0:1.
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3: Richtung Osten und Südosten ist es teils noch sonnig, sonst hängen viele Wolken am Himmel. Im Laufe des Tages wird es dann unbeständiger in Deutschland. Vor allem im Südwesten kommen öfter Schauer runter und da sind dann auch mal kräftige Gewitter drin. In den Bergen zuerst nur vereinzelt. Die Höchstwerte liegen zwischen 13 und 26 Grad heute. Und morgen ist es dann meist grau und deutlich nasser. Dazu gibt's maximal 20 Grad.

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1: Im Studio Mia Hin. Schönen guten Tag. Nach dem tödlichen Hunter-Virus-Ausbruch ist das betroffene Kreuzfahrtschiff vor Teneriffa angekommen. Die Passagiere sollen jetzt ausgeflogen werden. Mehr von Tom Husse.
2: Unter anderem Deutschland und Frankreich haben für ihre Staatsbürger eigene Evakuierungsflüge organisiert. Die Passagiere werden dafür mit speziell ausgerüsteten Fahrzeugen zum Flughafen gebracht. Die Evakuierung wird vom Chef der Weltgesundheitsorganisation Tedros begleitet. Die WHO betonte nochmals, für die Allgemeinheit ist das Risiko nach wie vor gering. 3 Passagiere starben auf dem Kreuzer, unter ihnen noch eine Frau aus Deutschland.
1: Bundesjustizministerin Hubig will das Gesetzespaket zum Thema Mietwucher nochmal nachschärfen. Die Strafen bei Verstößen gegen die Mietpreisbremse sollen verschärft werden, sagte Hubig in der Bild am Sonntag. Wer absichtlich Wucherpreise aufruft, muss bisher im maximalen Fall nur die Miete zurückzahlen. Die Menschen in Deutschland müssen sich im Moment keine Sorgen machen, dass das Gas knapp wird. Das hat die Bundesnetzagentur betont. Lukas Auer berichtet.
3: Behördenchef Klaus Müller kann verstehen, wenn man sich jetzt schon volle Gasspeicher wünscht. Es muss aber niemand in Hektik verfallen, sagte er dem Redaktionsnetzwerk Deutschland. Der Iran-Krieg würde es Gashändlern zwar gerade nicht leichter machen, trotzdem könne man die großen Speicher in Deutschland innerhalb von 30 Tagen befüllen. Nach dem russischen Überfall auf die Ukraine hatte sich Deutschland breiter aufgestellt. Müller verwies dabei auf die Flüssiggasterminals an Nord- und Ostsee.
1: Wien stimmt sich auf den Eurovision Song Contest ein. Heute gibt's eine bunte Parade mit den Delegationen der Teilnehmerländer. Für Deutschland tritt Sarah Engels mit ihrem Song Fire beim ESC an. Das Finale steigt kommenden Samstag. Großer Favorit ist Finnland. Den Klassenerhalt in der Fußball-Bundesliga hat der HSV schon sicher. Heute müssen die Hamburger zu Hause gegen den SC Freiburg ran. Der hat erst kürzlich das Ticket fürs Europa-League-Finale gelöst. Anstoß ist um 15.30 Uhr. Später spielt auch noch Köln gegen Heidenheim. Mainz trifft auf Union Berlin.
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3: Richtung Osten und Südosten ist es teils noch sonnig, sonst hängen viele Wolken am Himmel. Im Laufe des Tages wird es dann unbeständiger in Deutschland. Vor allem im Südwesten kommen öfter Schauer runter und da sind dann auch mal kräftige Gewitter drin. In den Bergen zuerst nur vereinzelt. Die Höchstwerte liegen zwischen 13 und 26 Grad heute. Und morgen ist es dann meist grau und deutlich nasser. Dazu gibt's maximal 20 Grad.

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1: Richtung Osten und Südosten ist es teils noch sonnig, sonst hängen viele Wolken am Himmel. Im Laufe des Tages wird es dann unbeständiger in Deutschland. Vor allem im Südwesten kommen öfter Schauer runter und da sind dann auch mal kräftige Gewitter drin. In den Bergen zuerst nur vereinzelt. Die Höchstwerte liegen zwischen 13 und 26 Grad heute. Und morgen ist es dann meist grau und deutlich nasser. Dazu gibt's maximal 20 Grad.

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2: Im Studio Mia Hin. Schönen guten Tag. In Teneriffa läuft die Evakuierung des Kreuzfahrtschiffs, auf dem das Hunter-Virus ausgebrochen ist. Die Passagiere werden nach und nach von Bord und dann direkt zu den Flugzeugen gebracht, die sie in ihre Heimatländer zurückfliegen. Ärzte überwachen die ganze Aktion. WHO-Chef Tedros hatte zuvor nochmal betont, dass das Hunter-Virus nicht mit Corona vergleichbar ist. Das Ansteckungsrisiko sei sehr gering. Auf dem Kreuzfahrtschiff waren 3 Menschen an dem Hunter-Virus gestorben, darunter auch eine Deutsche. Wer eine Frau tötet, weil sie eine Frau ist, soll künftig leichter als Mörder verurteilt werden können. Bundesjustizministerin Hubig will das Strafrecht bei Femiziden verschärfen. Viel zu oft würden solche Taten noch als Totschlag gewertet, sagte sie in der Bild am Sonntag. Und darauf gibt es niedrigere Strafen. Die Bundesregierung soll künftig wieder besser zusammenarbeiten. Dafür hat sich Vizekanzler Klingbeil ausgesprochen. Dabei räumte er ein, die letzten Wochen waren nicht gut. Streit gab es zuletzt vor allem durch unterschiedliche Vorstellungen bei den Reformen, die schwache Wirtschaft und schlechte Umfragewerte. Deutschland lebt ab jetzt auf Pump. Heute haben wir, rein rechnerisch gesehen, alle erneuerbaren Ressourcen verbraucht, die für das ganze Jahr reichen müssten. Mehr von Tom Husse.
3: Der Erdüberlastungstag wird jedes Jahr von der Organisation Global Footprint Network berechnet, für die ganze Welt und auch für einzelne Länder. Umweltschützer sind besorgt. Vom BUND heißt es, Deutschland setzt nach wie vor zu stark auf Kohle, Öl und Gas und verbraucht deshalb viel zu viele Ressourcen. Treiber seien vor allem energieintensive Industriebranchen, der Straßenverkehr und der Gebäudesektor. Im vergangenen Jahr war der Erdüberlastungstag eine Woche früher, am 3. Mai.
2: Den Klassenerhalt in der Fußball-Bundesliga hat der HSV schon sicher. Heute müssen die Hamburger zu Hause gegen den SC Freiburg ran. Der hat erst kürzlich das Ticket fürs Europa-League-Finale gelöst. Anstoß ist um 15.30 Uhr. Später spielt auch noch Köln gegen Heidenheim. Mainz trifft auf Union Berlin.
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4: Richtung Osten und Südosten ist es teils noch sonnig, sonst hängen viele Wolken am Himmel. Im Laufe des Tages wird es dann unbeständiger in Deutschland. Vor allem im Südwesten kommen öfter Schauer runter und da sind dann auch mal kräftige Gewitter drin. In den Bergen zuerst nur vereinzelt. Die Höchstwerte liegen zwischen 13 und 26 Grad heute. Und morgen ist es dann meist grau und deutlich nasser. Dazu gibt's maximal 20 Grad.

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1: Im Studio Mia Hin. Schönen guten Tag. Nach dem tödlichen Hantavirus-Ausbruch wird das betroffene Kreuzfahrtschiff evakuiert. Das Schiff war am Morgen vor der Küste von Teneriffa angekommen. Tom Husse.
2: Die Passagiere werden jetzt nach und nach von Bord und dann direkt zu Flugzeugen gebracht, die sie in ihre Heimatländer zurückbringen. Ärzte überwachen die ganze Aktion. WHO-Chef Tedros hatte zuvor nochmal betont, dass das Hantavirus nicht mit Corona vergleichbar ist. Das Ansteckungsrisiko sei sehr gering. Auf dem Kreuzfahrtschiff waren 3 Menschen an dem Hantavirus gestorben, darunter auch eine Deutsche.
1: Bundesjustizministerin Hubich will das Gesetzespaket zum Thema Mietwucher nochmal nachschärfen. Die Strafen bei Verstößen gegen die Mietpreisbremse sollen verschärft werden, sagte Hubich in der Bild am Sonntag. Wer absichtlich Wucherpreise aufruft, muss bisher im maximalen Fall nur die Miete zurückzahlen. Die Menschen in Deutschland müssen sich im Moment keine Sorgen machen, dass das Gas knapp wird. Das hat die Bundesnetzagentur betont. Lukas Auer berichtet.
3: Behördenchef Klaus Müller kann verstehen, wenn man sich jetzt schon volle Gasspeicher wünscht. Es muss aber niemand in Hektik verfallen, sagte er dem Redaktionsnetzwerk Deutschland. Der Iran-Krieg würde es Gashändlern zwar gerade nicht leichter machen, trotzdem könne man die großen Speicher in Deutschland innerhalb von 30 Tagen befüllen. Nach dem russischen Überfall auf die Ukraine hatte sich Deutschland breiter aufgestellt. Müller verwies dabei auf die Flüssiggasterminals an Nord- und Ostsee.
1: Wien stimmt sich auf den Eurovision Song Contest ein. Heute gibt's eine bunte Parade mit den Delegationen der Teilnehmerländer. Für Deutschland tritt Sarah Engels mit ihrem Song Fire beim ESC an. Die Halbfinals finden Dienstag und Donnerstag statt. Das Finale steigt am kommenden Samstag. Den Klassenerhalt in der Fußball-Bundesliga hat der HSV schon sicher. Heute müssen die Hamburger zu Hause gegen den SC Freiburg ran. Der hat erst kürzlich das Ticket fürs Europa-League-Finale gelöst. Anstoß ist um 15.30 Uhr. Später spielt auch noch Köln gegen Heidenheim. Mainz trifft auf Union Berlin.
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4: Viele Wolken sind heute über Deutschland unterwegs. Nur in Richtung Osten und Südosten zeigt sich zwischendurch auch länger mal die Sonne. Erst gibt's nur vereinzelt Schauer und in den Bergen auch mal ein Gewitter. Später kommen im Südwesten deutlich öfter Schauer und teils auch kräftige Gewitter dazu. Die Höchstwerte liegen heute zwischen 13 und 26 Grad. Morgen dominieren dann Wolken, dazu von Südwesten her immer wieder Regen und einzelne Gewitter, maximal um die 20 Grad.

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1: Im Studio Lisa Schwarzkopf. Schönen guten Tag. Auf Teneriffa läuft die Evakuierung des Kreuzfahrtschiffs, auf dem das Hunter-Virus ausgebrochen ist. Die Passagiere werden nach und nach von Bord und dann direkt zu Flugzeugen gebracht, die sie in ihre Heimatländer zurückbringen. Ärzte überwachen die ganze Aktion. WHO-Chef Tedros hatte zuvor nochmal betont, dass das Hunter-Virus nicht mit Corona vergleichbar ist. Das Ansteckungsrisiko sei sehr gering. Auf dem Kreuzfahrtschiff waren 3 Menschen an dem Hunter-Virus gestorben, darunter auch eine Deutsche. Die SPD will nach dem Aus der 1.000-Euro-Prämie weitere Entlastungen für die Menschen. SPD-Parlamentsgeschäftsführer Wiese sagte der Rheinischen Post, Schwarz-Rot werde darüber beraten, möglicherweise beim Koalitionsausschuss am Dienstag. Die Prämie war letzte Woche im Bundesrat durchgefallen. Wer eine Frau tötet, weil sie eine Frau ist, soll in Zukunft einfacher als Mörder verurteilt werden können. Justizministerin Hubig will das Strafrecht bei Femiziden verschärfen. Das hat sie in der Bild am Sonntag angekündigt. Philipp Nützig berichtet.
2: Aktuell würden Femizide noch viel zu häufig unter Totschlag fallen und auf Totschlag sind die Strafen geringer. Nur bei Mord kann ein Richter eine lebenslange Haftstrafe in Deutschland anordnen. Bei Totschlag gehe dagegen nur eine begrenzte Strafe. Mit der Klarstellung im Gesetz soll nun auch eine Tötung wegen geschlechtsspezifischen Motiven als Mord bewertet werden dürfen.
1: Der Ukraine-Krieg neigt sich dem Ende zu. Davon geht zumindest Russlands Machthaber Wladimir Putin aus. Das sagte er jetzt auf Nachfrage eines Journalisten. Zu einem Treffen mit dem ukrainischen Präsidenten Selenskyj sei er bereit, aber erst, wenn eine belastbare Friedensvereinbarung erzielt wurde. Den Klassenerhalt in der Fußball-Bundesliga hat der HSV schon sicher. Heute müssen die Hamburger zu Hause gegen den SC Freiburg ran. Der hatte erst kürzlich das Ticket fürs Europa-League-Finale gelöst. Anstoß ist 15.30 Uhr. Später spielt auch noch Köln gegen Heidenheim. Mainz trifft auf Union Berlin.
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3: Viele Wolken sind heute über Deutschland unterwegs. Nur in Richtung Osten und Südosten zeigt sich zwischendurch auch länger mal die Sonne. Erst gibt's nur vereinzelt Schauer und in den Bergen auch mal ein Gewitter. Später kommen im Südwesten deutlich öfter Schauer und teils auch kräftige Gewitter dazu. Die Höchstwerte liegen heute zwischen 13 und 26 Grad. Morgen dominieren dann Wolken, dazu von Südwesten her immer wieder Regen und einzelne Gewitter, maximal um die 20 Grad.

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1: Im Studio Lisa Schwarzkopf. Schönen guten Tag. Nach dem tödlichen Hantavirus-Ausbruch wird das betroffene Kreuzfahrtschiff evakuiert. Das Schiff war morgen vor der Küste Teneriffas angekommen. Tom Husse berichtet.
2: Die Passagiere werden jetzt nach und nach von Bord und dann direkt zu Flugzeugen gebracht, die sie in ihre Heimatländer zurückbringen. Ärzte überwachen die ganze Aktion. WHO-Chef Tedros hatte zuvor nochmal betont, dass das Hantavirus nicht mit Corona vergleichbar ist. Das Ansteckungsrisiko sei sehr gering. Auf dem Kreuzfahrtschiff waren 3 Menschen an dem Hantavirus gestorben, darunter auch eine Deutsche.
1: Vizekanzler Klingbeil hat sich für eine bessere Zusammenarbeit in der Regierung ausgesprochen. Die letzten Wochen waren nicht gut. Das Gegeneinander habe das Bild der Koalition geprägt, so Klingbeil. Man müsse jetzt in einen anderen Modus schalten, um die großen Dinge im Land wieder hinzubekommen. DGB-Chefin Fahimi warnt vor neuen Angriffen auf den Sozialstaat. Beim Bundeskongress des Deutschen Gewerkschaftsbundes sagte sie, es gäbe Versuche, den 8-Stunden-Tag in Frage zu stellen oder soziale Sicherungssysteme auszuhöhlen. Der DGB werde da klare rote Linien ziehen. Nicht in Hektik verfallen. Das betont die Bundesnetzagentur mit Blick auf die Füllstände der Gasspeicher in Deutschland. Der Iran-Krieg mache den Handel gerade schwerer, sagte Behördenchef Müller dem RND. Trotzdem könne man die großen Speicher innerhalb von 30 Tagen füllen. Deutschland habe sich seit dem russischen Überfall auf die Ukraine breiter aufgestellt. Müller verwies dabei auf die Flüssiggasterminals an Nord- und Ostsee. Wien stimmt sich auf den Eurovision Song Contest ein. Heute gibt's eine bunte Parade mit den Delegationen der Teilnehmerländer. Für Deutschland tritt Sarah Engels mit ihrem Song Fire beim ESC an. Das Finale steigt kommenden Samstag. Großer Favorit ist Finnland.
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3: Wolkig ist es gerade bei vielen von uns. Nur im Osten scheint länger die Sonne. In den Bergen kann es auch mal kurz krachen. In Richtung Südwesten kommen später öfter Schauer und auch mal kräftige Gewitter runter. Dazu wird es teils richtig warm mit Höchstwerten zwischen 13 und 26 Grad. Morgen dann deutlich grauer und auch nasser. Dazu vor allem auch sehr windig, maximal 20 Grad.

0: Und damit hallo und herzlich willkommen zu eurem Top 20 Countdown mit Ted und Felix. Letzterer bin ich und Ted kommt gleich. In den nächsten zwei Stunden werfen wir wieder einen Blick auf die Verkaufscharts verschiedener deutscher Internetportale. Wir hören Neuzugänge der ersten und die Top 20 der zweiten Stunde. Und außerdem hören wir wie immer auch aktuelle Hits aus den Charts aus England und aus Amerika. Und wer ist heute so alles dabei? Das verrät uns Ted.
1: Hallo, heute hören wir unter anderem neue Titel von Le Pelli, Florian Künstler und Stick Figure. Aktuelle Hits von Blondie, Sombra und Pepper City. Und natürlich unsere Nummer 1.
0: Tja, aber bevor es so richtig losgeht, noch rasch ein Blick zurück auf die drei bestplatzierten Titel der deutschen Download-Charts aus der vergangenen Woche.
2: Number 3.

0: Und da gibt es keine Änderung auf der Nummer 3. Dort nach wie vor Alex Warren und Fever Dream.
1: Number 2.
0: Und es gab aber keine Änderung auf der Nummer 2. Dort nach wie vor The Second Voice und Let Me Be.
1: Number 1.
0: Und vor 7 Tagen war dies jetzt zum 6. Mal die Nummer 1 in den deutschen Download Charts. Bibi Rexha und Faithless und der Hit, der heißt New Religion.
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0: Der erste neue Hit diese Woche in den deutschen Download-Charts, eingestiegen auf der 47. Das war Sizzle mit dem Hit Unwords.
1: Sizzle ist eine KI-generierte Sängerin aus den USA. Unwords ist ihre Debütsingle. Die Produzenten sagen, im Text von Unwords geht es um Gefühle, die man nicht benennen kann, weil es hierfür keine Worte gäbe. Der Song soll die Lücke füllen, bevor man sich über seine Gefühle klar werde. Sizzle, Unwords.

0: Das war der erste neue Hit diese Woche aus der Single-Parade aus England. Dort eingestiegen auf der 95, das waren Dexter und die Moonrocks und der Hit Freakin' Out. Und eingestiegen auf der 93, hier ist Stella Lefty mit dem Hit I Know, I Know.
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0: Ihre Abwesenheit schlug eine Lücke in die deutschen Download-Charts. Jetzt ist sie wieder da, und zwar auf der 39. Das war Lücke Lee und sie ist Happy Now.
1: Happy Now ist die vierte Single-Auskopplung aus dem angekündigten 6. Studioalbum The After Party der schwedischen Sängerin Lücke Lee. Ihren neuen Track beschreibt sie sehr geheimnisvoll. Sie sagt, John Foss geht in ein Rave und kommt nicht nach Hause. Abba und The Prodigy bekommen ein Baby und es hört nicht auf zu weinen. Ein unbeantwortetes Gebet auf der Tanzfläche. Lücke Lee.

0: Immer wenn mir neue Musik gefällt, ist sie KI-generiert. Eingestiegen auf der 34 in den deutschen Download-Chart, das waren DJ Ilham und Diggity Diggity.
1: Über DJ Ilham liegen keine Informationen vor. Er ist womöglich KI-generiert. In den vergangenen Wochen wurden eine Reihe von Party-Songs wie Party All Night, Fastline, Tonight und Rhythm in My Soul veröffentlicht. Die Produktionsfirma hat nur eine Nummer mit dem Zusatz DK und kommt daher vermutlich aus Dänemark. DJ Ilham, Diggity Diggity.

0: Auch die CSA Neuzugang diese Woche in den deutschen Download-Charts. Eingestiegen auf der 33, wir hörten Stick Figure mit dem Hit Angels Above Me.
1: Stick Figure ist eine Band aus San Diego in Kalifornien. Gegründet wurde sie 2006. Wichtigstes Mitglied ist der Sänger Scott Woodruff. 2006 erschien auch das Debütalbum und bisher folgten 8 weitere Alben. Der Song der Band Angels Above Me wurde durch einen Rechtsstreit mit einer KI bekannt, weil diese den Song kopiert haben soll. Stick Figure, Angels Above Me.
0: Tja, die ist ja Neuzugang in den Charts in England auf der 29 diese Woche. Hier sind Madonna und Sabrina Carpenter unter Hit Bring Your Love.

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1: Er hat seinen Weg gefunden auf die Nummer 28 in den deutschen Download-Charts. Das war Florian Künstler und er ist groß geworden.
2: Groß geworden ist die erste Auskopplung aus Florian Künstlers angekündigtem dritten Studioalbum Alles nur geliehen. Er sagt über seinen neuen Titel: Es ist verrückt, wie unfassbar schnell die Zeit vergeht. Gestern hat man ihnen noch gute Nachtgeschichten vorgelesen, heute führen sie schon ihr eigenes Leben. Florian Künstler, groß geworden.

Inzwischen zum 10. Mal die Nummer 1 in den Charts in England. Das waren Sam Fender und Olivia Dean und Rain Me In. Ja, noch dies hier, ein Duett. Der Top-Einsteiger der Woche in Amerika, eingestiegen auf der Nummer 7. Hier sind Ella Langley und Morgan Wallen. Und der Hit heißt I Can't Love You Anymore.

0: Sie ist neu auf der 24 in den deutschen Download-Charts diese Woche. Das war Lady Gaga und sie hat The Shape of a Woman.
1: Shape of a Woman ist die zweite Single-Veröffentlichung von Lady Gaga in diesem Jahr. Wie schon die Vorgängersingle stammt auch dieser Titel aus dem Soundtrack des aktuellen Kinofilms Der Teufel trägt Prada 2. In diesem Film ist Lady Gaga auch selbst zu sehen. Sie parodiert darin Lady Gaga. Lady Gaga, Shape of a Woman.
0: Tja, und bevor wir jetzt gleich zu den 20 größten Download-Hits der Woche kommen, noch rasch diesen Titel hier. Mal wieder die neue Nummer 1 zu den Single-Charts in Amerika. Inzwischen zum 8. Mal dort. Dies hier ist die große Ella Langley. Und hier ist der große Hit, der heißt Choosin' Texas.

Groupie haben diese Woche 4 Neuzugänge unter den ersten 20 in den deutschen Download-Chart. Der erste auf der 20, gestiegen von der 34, das war Temper City und der Hit, der da heißt Self-Aware. Auf der 18 von der 30 gefallen Eddie Dalton und Another Day Old. Aber er hier, er steigt kräftig und zwar von der 37 auf die Nummer 19. Dies hier ist Benny Rivers. Und hier ist der Hit, der da heißt Step by Step in Time.

bisschen Orinoco-Flow diese Woche unter den ersten 20 in den deutschen Download-Charts. Und zwar gestiegen von der 22 auf die 17, Blondie und Ocean Drive. Und er hier steigt wieder ganz kräftig von der 57 auf die 16. Hier ist Sombra und der Hit Homewrecker.

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Sie fällt von der 11 auf die 13 diese Woche in den deutschen Download-Chart. Das waren Taylor Swift und die Hit Opalite. Auf der 12 von der 14 wieder gestiegen, Sarah Larsson und Lush Life. Und hier ist die Nummer 11 von der 15 gestiegen. Hier ist Teddy Swims und er ist Mr. Know-It-All.

Von der 9 auf die 8 wieder gestiegen diese Woche Harry Styles und American Girls. Und nach 12 Wochen auf der 1, auf der 7 von der 5 gefallen, hier ist Taylor Swift und The Fate of Ophelia.

Der Hit steigt wieder von der 8 auf die Nummer 6 diese Woche in den deutschen Downloadcharts. Ray und Where is My Husband? Und hier ist die 5 wieder gestiegen von der 7. Kato und John und Turn the Lights Off. 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

Diese beiden Titel haben diese Woche ihre Position getauscht, denn auf der 4 von der 3 gefallen ist Alex Warren und der Hit Fever Dream. Und dies hier letzte Woche auf der 4. Und jetzt gestiegen auf die Nummer 3, das sind Justin Bieber und Nicki Minaj. Und hier ist der Hit Beauty.

0: Wir haben eine neue Nummer 1, denn die alte Nummer 1 ist die neue Nummer 2. Nach 6 Wochen auf der 1 gefallen von der 1 auf die Nummer 2. Das waren Bebe Rexha und Faithless und der Hit New Religion. Und unsere neue Nummer 1?
1: Unsere neue Nummer 1 ist die 7. neue Nummer 1 bei uns in diesem Jahr. Es ist der erste Hit und die erste Nummer 1 für The Second Voice. Hier ist sie mit Let Me Be.
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1: Und das war sie, die neue Nummer 1 in den deutschen Download-Charts, gestiegen von der Nummer 2, The Second Voice und Let Me Be. Tja, und das war's dann für diesmal. Und bis zum nächsten Mal sagen wir Tschüss.
2: Und Tschüss.
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1: Im Studio Lisa Schwarzkopf. Schönen guten Abend. Altkanzler Schröder als Vermittler im Ukraine-Krieg. Die Bundesregierung hat diesen Vorschlag von Kreml-Chef Putin als Scheinangebot bezeichnet. Die SPD ist sich bei dem Thema uneins. Der SPD-Außenpolitiker Adis Ahmetovic sagte dem Spiegel, jedes Angebot müsse ernsthaft geprüft werden. Parteikollege Michael Roth spricht hingegen im Tagesspiegel von einem undurchsichtigen Manöver. Grüne und Linke reagiert mit Ablehnung oder zumindest mit Skepsis auf Putins Vorschlag. Die AfD ist offen für einen Vermittlungsversuch. Auf Teneriffa läuft die Evakuierung des Kreuzfahrtschiffs, auf dem das Hunter-Virus ausgebrochen ist. Die Passagiere werden von Bord und direkt zu Flugzeugen gebracht, die sie in ihre Heimatländer zurückbringen. Auf dem Schiff waren 3 Menschen an dem Hunter-Virus gestorben. Deutschland lebt jetzt auf Pump. Heute haben wir, rein rechnerisch gesehen, alle erneuerbaren Ressourcen verbraucht, die für das ganze Jahr reichen müssten. Mehr von Tom Husser.
2: Der Erdüberlastungstag wird jedes Jahr von der Organisation Global Footprint Network berechnet, für die ganze Welt und auch für einzelne Länder. Umweltschützer sind besorgt. Vom BUND heißt es, Deutschland setzt nach wie vor zu stark auf Kohle, Öl und Gas und verbraucht deshalb viel zu viele Ressourcen. Treiber seien vor allem energieintensive Industriebranchen, der Straßenverkehr und der Gebäudesektor. Im vergangenen Jahr war der Erdüberlastungstag eine Woche früher, am 3. Mai.
1: Der Ärzteverband Marburger Bund fordert schärfere Regeln beim Verkauf von Alkohol. Schnaps und Likör sollen nur noch in speziellen Alkoholshops zu kaufen sein und nicht mehr in Supermärkten oder Tankstellen, so die Ärztevertreter. So sollen vor allem junge Menschen besser geschützt werden. Europa-League-Finalist Freiburg hat in der Bundesliga gegen den HSV eine Niederlage hinnehmen müssen. Die Hamburger gewannen zu Hause mit 3:2. Freiburg bleibt in der Tabelle dennoch vorerst auf Platz 7 und würde sich damit erneut fürs internationale Geschäft qualifizieren.
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3: Wolkig geht's in den Abend und in vielen Ecken kommen Gewitter dazu, teils richtig kräftig mit ordentlich Regen, der später auch mal länger und stärker ausfallen kann. Richtung Nordwesten bleibt's am ehesten trocken. In der Nacht, da gehen dann die Temperaturen runter auf 13 bis 6 Grad, im Nordwesten auf 5 bis 2. Morgen dann viele Wolken, immer wieder Regen und Schauer, auch Gewitter sind nochmal drin, dazu Sturmböen, vor allem an der Küste, im Nordwesten und auch südlich der Donau, das Ganze bei maximal 20 Grad.
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1: Im Studio Lisa Schwarzkopf. Schönen guten Abend. Russlands Präsident Putin hat Altkanzler Schröder als Vermittler im Ukraine-Krieg ins Spiel gebracht. Und das sorgt für Diskussionen in der Bundespolitik. Jana Klonikowski fasst die Reaktionen zusammen.
2: Die Bundesregierung spricht von einem Scheinangebot und einer unglaubwürdigen Verhandlungsoption. Der SPD-Außenpolitiker Adis Ahmetovic findet aber auch, jedes Angebot müsse geprüft werden. Ziel müsse es sein, dass die Europäer mit am Verhandlungstisch sitzen, sagte Ahmetovic dem Spiegel. Grüne und Linke reagierten mit Ablehnung oder mindestens mal mit Skepsis auf Putins Vorschlag. Die AfD ist offen für einen Vermittlungsversuch.
1: Auf Teneriffa läuft die Evakuierung des Kreuzfahrtschiffs, auf dem das Hunter-Virus ausgebrochen ist. Die Passagiere werden nach und nach von Bord und dann direkt zu Flugzeugen gebracht, die sie in ihre Heimatländer zurückbringen. Ärzte überwachen die ganze Aktion. WHO-Chef Tedros hatte zuvor nochmal betont, dass das Hunter-Virus nicht mit Corona vergleichbar ist. Das Ansteckungsrisiko sei sehr gering. Auf dem Kreuzfahrtschiff waren 3 Menschen an dem Hunter-Virus gestorben, darunter auch eine Deutsche. Die SPD will nach dem Aus der 1.000-Euro-Prämie weitere Entlastungen für die Menschen. SPD-Parlamentsgeschäftsführer Wiese sagte der Rheinischen Post, Schwarz-Rot werde darüber beraten, möglicherweise beim Koalitionsausschuss am Dienstag. Die Prämie war letzte Woche im Bundesrat durchgefallen. Bundesjustizministerin Hubig will bei der Mietpreisbremse nachschärfen. Vor allem die Strafen bei absichtlichen Verstößen sollen härter werden, so Hubig in der Bild am Sonntag. Bisher müssen Vermieter nur die zu hohe Miete zurückzahlen, wenn sie absichtlich gegen die Mietpreisbremse verstoßen. Europa-League-Finalist Freiburg hat in der Bundesliga gegen den HSV eine Niederlage hinnehmen müssen. Die Hamburger gewannen zu Hause mit 3:2. Freiburg bleibt in der Tabelle dennoch vorerst auf Platz 7 und würde sich damit erneut fürs internationale Geschäft qualifizieren.
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3: Wolkig geht's in den Abend und in vielen Ecken kommen Gewitter dazu, teils richtig kräftig mit ordentlich Regen, der später auch mal länger und stärker ausfallen kann. Richtung Nordwesten bleibt's am ehesten trocken. In der Nacht, da gehen dann die Temperaturen runter auf 13 bis 6 Grad, im Nordwesten auf 5 bis 2. Morgen dann viele Wolken, immer wieder Regen und Schauer, auch Gewitter sind nochmal drin, dazu Sturmböen, vor allem an der Küste, im Nordwesten und auch südlich der Donau, das Ganze bei maximal 20 Grad.

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1: Im Studio Lisa Schwarzkopf. Schönen guten Abend. Altkanzler Schröder als Vermittler im Ukraine-Krieg. Die Bundesregierung hat diesen Vorschlag von Kreml-Chef Putin als Scheinangebot bezeichnet. Die SPD ist sich bei dem Thema uneins. Der SPD-Außenpolitiker Adis Ahmetovic sagte dem Spiegel, jedes Angebot müsse ernsthaft geprüft werden. Parteikollege Michael Roth spricht hingegen im Tagesspiegel von einem undurchsichtigen Manöver. Grüne und Linke reagiert mit Ablehnung oder zumindest mit Skepsis auf Putins Vorschlag. Die AfD ist offen für einen Vermittlungsversuch. Nach dem Hunter-Virus-Ausbruch mit 3 Toten wird das betroffene Kreuzfahrtschiff evakuiert. Das Schiff war heute früh vor Teneriffa angekommen. Nach und nach werden die Passagiere von Bord und dann per Flugzeug in ihre Heimatländer gebracht. Das Ansteckungsrisiko sei gering, heißt es von der WHO. DGB-Chefin Fahimi warnt vor neuen Angriffen auf den Sozialstaat. Beim Bundeskongress des Deutschen Gewerkschaftsbundes sagte sie, es gäbe Versuche, den 8-Stunden-Tag in Frage zu stellen oder soziale Sicherungssysteme auszuhöhlen. Der DGB werde da klare rote Linien ziehen. Der Ärzteverband Marburger Bund fordert spezielle Alkoholshops. Schnaps und Likör sollten nicht mehr im Supermarkt, im Kiosk oder an der Tankstelle zu kaufen sein, sondern nur in speziellen Läden, so die Ärztevertreter. Mehr von Eileen Schallhorn.
2: Alkohol trinken gehört zu den größten vermeidbaren Gesundheitsrisiken in Deutschland, heißt es weiter. Gerade junge Menschen müssten da besser geschützt werden. Und Erfahrungen aus anderen Ländern würden zeigen, dass da vor allem höhere Altersgrenzen und eben strengere Regeln beim Verkauf von Alkohol helfen. Der Ärzteverband fordert außerdem mehr Aufklärungskampagnen und Präventionsprogramme an Schulen.
1: Der Abstiegs-Showdown in der Fußball-Bundesliga ist perfekt. Heidenheim hat einen 3:1-Sieg gegen Köln geholt und ist vor dem letzten Spieltag jetzt punktgleich mit den Abstiegskonkurrenten St. Pauli und Wolfsburg. Zuvor hatte der HSV noch gegen Europa-League-Finalist Freiburg mit 3:2 gewonnen.
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3: Wolkig geht's in den Abend und in vielen Ecken kommen Gewitter dazu, teils richtig kräftig mit ordentlich Regen, der später auch mal länger und stärker ausfallen kann. Richtung Nordwesten bleibt's am ehesten trocken. In der Nacht, da gehen dann die Temperaturen runter auf 13 bis 6 Grad, im Nordwesten auf 5 bis 2. Morgen dann viele Wolken, immer wieder Regen und Schauer, auch Gewitter sind nochmal drin, dazu Sturmböen, vor allem an der Küste, im Nordwesten und auch südlich der Donau, das Ganze bei maximal 20 Grad.
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1: Im Studio Lisa Schwarzkopf. Schönen guten Abend. Noch ist unklar, wie es mit der geplanten 1.000 Euro Entlastungsprämie weitergeht. Der Bundesrat hatte das Ganze am Freitag gestoppt, wegen der hohen Belastung für die Wirtschaft und den Steuerausfällen für die Länder. Für CSU-Chef Söder ist klar, damit ist die Prämie vom Tisch. Er sagt in der ARD:
2: An so einem Punkt muss man mal überlegen, macht es dann einen Sinn, etwas weiter zu verfolgen, mit dem Kopf durch die Wand zu gehen? Ich bin ja der einzige Ländervertreter im Koalitionsausschuss. Mein Rat ist dringend, davon abzulassen, lieber zu überlegen, dass man was Sinnvolleres tut. Und zwar dieses vermeintliche, jetzt doch sehr viele Geld, das es gewesen wäre, dann in eine wirklich richtige und gute Einkommensteuerreform zu stecken. Davon haben alle mehr.
1: Russlands Präsident Putin hat Altkanzler Schröder als Vermittler im Ukraine-Krieg ins Spiel gebracht. Und das sorgt für Diskussionen. Die Bundesregierung spricht von einem Scheinangebot. Grüne und Linke sind gegen Putins Vorschlag oder zumindest skeptisch. Die AfD ist offen für einen Vermittlungsversuch. Wer eine Frau tötet, weil sie eine Frau ist, soll künftig leichter als Mörder verurteilt werden. Bundesjustizministerin Hubich will das Strafrecht bei Femiziden verschärfen. Viel zu oft würden solche Taten noch als Totschlag gewertet, sagt sie in der Bild am Sonntag. Und darauf gibt es niedrigere Strafen. Nicht in Hektik verfallen. Das betont die Bundesnetzagentur mit Blick auf die Füllstände der Gasspeicher in Deutschland. Der Iran-Krieg mache den Handel gerade schwerer, sagte Behördenchef Müller dem RND. Trotzdem könne man die großen Speicher innerhalb von 30 Tagen füllen. Deutschland habe sich seit dem russischen Überfall auf die Ukraine breiter aufgestellt. Müller verwies dabei auf die Flüssiggasterminals an Nord- und Ostsee. Der Abstiegs-Showdown in der Fußball-Bundesliga ist perfekt. Heidenheim hat einen 3:1-Sieg gegen Köln geholt und ist vor dem letzten Spieltag jetzt punktgleich mit den Abstiegskonkurrenten St. Pauli und Wolfsburg. Zuvor hatte der HSV noch gegen Europa-League-Finalist Freiburg mit 3:2 gewonnen.
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1: Viele Wolken sind am Himmel und im Süden gibt's weiter Schauer und Gewitter, teils mit Starkregen. Im Westen setzt sich später auch mal längerer Regen durch. In der Nacht gehen die Temperaturen runter auf 13 bis 5 Grad, im Nordwesten eher auf 6 bis 2 Grad. Morgen bleibt's oft grau und nass mit Gewittern im Süden, dazu maximal 20 Grad.

Paul McCartney, guten Abend und herzlich willkommen zu deiner Lovetime am Sonntagabend. Liebevolles Radio für den uns geneigten Lovetime-Konsumenten und natürlich auch für alle die, die heute Abend noch einer werden möchten. Heute ist der 10. Mai, Muttertag. Noch Muttertag. Nun gut, der Sonntag ist fast vorbei. Einer dieser Feiertage, bei dem Blumenhändler feuchte Augen bekommen und manche Mütter hoffentlich auch. Wobei, über manche Dinge würde ich mich als Mutter ehrlich gesagt eher wundern als freuen. Zum Beispiel über diese fertig vorgekauten WhatsApp-Sprüche. Früher gab es wenigstens noch einen schief gebastelten Aschenbecher oder ein selbstgepinseltes Bild aus dem Kindergarten. Heute gibt es einen Copy-and-Paste-Gruß mit Herzchen-Emoji. Fortschritt kann auch manchmal wehtun. Und dann werden plötzlich große Dichter bemüht. Christian Morgenstern zum Beispiel. Die beste Erziehungsmethode für ein Kind ist, ihm eine gute Mutter zu verschaffen. Ja, und spätestens, wenn sowas am Sonntagmorgen um 8.12 Uhr aus einer Familiengruppe kommt, dann weiß man, da hatte jemand wenig Zeit, aber Google war sein Freund. Oder Wilhelm Busch mit der mütterlichen Liebe als stärkste Kraft der Natur. Wobei ich finde, eine Mutter, die nachts um 2:30 noch fragt, hast du wenigstens genug gegessen? Das ist wahre Superkraft. Muttertag könnte eigentlich immer sein, 365 Tage im Jahr. Und bevor sich jetzt die Väter beschweren, keine Sorge, ihr seid nicht vergessen, das ist nur heute ein ganz anderes Kapitel. Schön, dass du deinen Sonntag gemeinsam mit uns ausklingen lässt. Ich bin Andreas Viktor und das ist Amy Diamond. My name is love.

Beinhaus. Meine Damen und Herren, beziehungsweise du da draußen auf dem Sofa, bereits im Bett oder im Auto oder aber heimlich noch am Kühlschrank. Der Viktor greift heute mal wieder für dich in die Vollen. Liebevolle Klänge, große Gefühle und Musik, die man nicht unbedingt jeden Tag im Radio hört. Nicht etwa, weil sie schlecht wäre. Im Gegenteil, manche Songs sind einfach so lang, dass heutzutage wahrscheinlich schon nach 3,5 Minuten irgendwo ein Programmchef nervös auf die Uhr schaut. Aber hier nicht. Hier darf Musik noch atmen. Hier darf ein Gitarrensolo auch mal länger dauern als ein TikTok-Video. Heute Abend gibt es nämlich gleich 2 Titel mit gepflegter Überlänge. Der eine, der bringt es auf über 6 Minuten, der andere sogar auf mehr als 9. Wo gibt es denn sowas noch? Richtig hier. Hier in deiner Lovetime. Quasi das Wellness-Hotel für Songs mit Ausdauer. Und jetzt reisen wir musikalisch nach Kanada, ein Land mit Ahornsirup, viel Schnee und Bands, die klingen, als hätten sie ihre Gitarren direkt an ein Kraftwerk angeschlossen. Wir sind Nickelback mit Trying Not to Love You.

Heute ist der 10. Mai, Muttertag. Es gibt Dinge, die kann man gar nicht oft genug sagen. Für die einen der Tag der Blumensträuße, Pralinen oder aber einem leicht panischen Tankstellenbesuch. Für andere ist es einfach ein ganz normaler Sonntag. Und dann gibt es noch die Menschen, die sagen, Moment mal, heute ist doch auch der Räum-dein-Zimmer-Auf-Tag. Auch diesen Tag gibt es tatsächlich, nämlich heute. Ein Feiertag, bei dem vermutlich Millionen Mütter leuchtende Augen bekommen und wiederum Millionen Jugendliche plötzlich sehr wichtige andere Termine haben. Wobei Zimmeraufräumen ja oft Definitionssache ist. Manche schieben einfach alles von links nach rechts, machen die Tür zu und nennen das dann Raumkonzept. Und wiederum andere verbinden mit diesem 10. Mai etwas ganz Besonderes. Manche Zeitgenossen haben heute Geburtstag, wie zum Beispiel Linda Evangelista, Bono, der Frontmann von U2, oder aber auch Roland Kaiser, 74 heute geworden. Andere feiern heute ihren Hochzeitstag. Wie ich darauf komme? Deshalb.

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ganz in Weiß. Thema Hochzeit. Unsere Franziska, sie beschäftigt sich in Stunde 2 intensiv mit dem Thema. Wir blicken in die Hochzeitssterne. Darauf darf man sich freuen, ab 23 Uhr. Herr Viktor, da lässt es nun ganz ruhig angehen und nimmt dich sozusagen an die Hand, ans Händchen und wir hören gemeinsam Norah Jones. Das ist im Übrigen die Dame, die jeden Sonntag für unsere Abspannmusik verantwortlich zeichnet. Heute darf sie auch mal mittendrin. Chasing Pirates.

I take it all, ich nehme alles und hier gibt es alles. Im Übrigen, nicht alles im Leben muss geschniegelt und gebügelt sein. Manches darf auch einfach mal echt klingen, so wie Musik, die nicht irgendwo unter Laborbedingungen in einem Hochglanzstudio entstanden ist, sondern live, direkt und ehrlich, ohne musikalisches Botox. Klar, live klingt manchmal ein bisschen ungeschliffener, da quietscht vielleicht mal eine Gitarre, da sitzt nicht jeder Ton richtig, aber genau das macht es aus. Denn Perfektion ist schön, Persönlichkeit ist besser. Wobei man fairerweise sagen muss, bei manchen sogenannten Live-Aufnahmen wurde hinterher im Studio noch so viel repariert, dass am Ende wahrscheinlich sogar der Husten aus dem Publikum im richtigen Takt saß. Bei den nächsten Versionen ist das anders. Da bekommst du echte Bühne und echte Atmosphäre. Und ganz ehrlich, wenn einer ein Stadion gleichzeitig zum Mitsingen und Nachdenken bringen kann, dann er, der Boss. Bruce Springsteen mit The River und Darkness on the Edge of Town.

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Gleich noch eine Stunde Love-Time. Der Viktor, der bekommt Besuch. Zu ihm gesellt sich zu später Stunde, du weißt es, unsere Franziska. Mit dabei hat sie wie üblich dein Horoskop. Heute geht es ums Heiraten. Wir kommen jetzt zu einer Band, die musikalisch ungefähr so viele Leben hatte wie eine Katze und dabei jedes Mal anders klang. Fleetwood Mac, ursprünglich als waschechte Bluesband gegründet, also richtig Blues, mit langen Gitarrensoli, ernsten Gesichtern und vermutlich Räumen voller Zigarettenqualm. Und dann kamen die 70er und 80er, plötzlich wurde aus Blues mehr Mainstream, mehr Radio, mehr große Gefühle und ganz nebenbei auch Musikgeschichte. Wobei man sagen muss, hinter den Kulissen dieser Band ging es zeitweise turbulenter zu als bei mancher Familienfeier nach drei Gläsern Eierlikör. Beziehung, Trennung und viel Drama. Mitgebracht habe ich dir einen Titel aus dem Jahr 1977. Ein Song, der bis heute klingt, als würde man nachts mit offenem Fenster über einen amerikanischen Highway fahren. Auch wenn man eigentlich nur auf irgendeiner Bundesstraße unterwegs ist. Fleetwood Mac, Go Your Own Way.

Paul McCartney, guten Abend und herzlich willkommen zu deiner Lovetime am Sonntagabend. Liebevolles Radio für den uns geneigten Lovetime-Konsumenten und natürlich auch für alle die, die heute Abend noch einer werden möchten. Heute ist der 10. Mai, Muttertag. Noch Muttertag. Nun gut, der Sonntag ist fast vorbei. Einer dieser Feiertage, bei dem Blumenhändler feuchte Augen bekommen und manche Mütter hoffentlich auch. Wobei, über manche Dinge würde ich mich als Mutter ehrlich gesagt eher wundern als freuen. Zum Beispiel über diese fertig vorgekauten WhatsApp-Sprüche. Früher gab es wenigstens noch einen schief gebastelten Aschenbecher oder ein selbstgepinseltes Bild aus dem Kindergarten. Heute gibt es einen Copy-and-Paste-Gruß mit Herzchen-Emoji. Fortschritt kann auch manchmal wehtun. Und dann werden plötzlich große Dichter bemüht. Christian Morgenstern zum Beispiel. Die beste Erziehungsmethode für ein Kind ist, ihm eine gute Mutter zu verschaffen. Ja, und spätestens, wenn sowas am Sonntagmorgen um 8.12 Uhr aus einer Familiengruppe kommt, dann weiß man, da hatte jemand wenig Zeit, aber Google war sein Freund. Oder Wilhelm Busch mit der mütterlichen Liebe als stärkste Kraft der Natur. Wobei ich finde, eine Mutter, die nachts um 2:30 noch fragt, hast du wenigstens genug gegessen? Das ist wahre Superkraft. Muttertag könnte eigentlich immer sein, 365 Tage im Jahr. Und bevor sich jetzt die Väter beschweren, keine Sorge, ihr seid nicht vergessen, das ist nur heute ein ganz anderes Kapitel. Schön, dass du deinen Sonntag gemeinsam mit uns ausklingen lässt. Ich bin Andreas Viktor und das ist Amy Diamond. My name is Love.

Amy Winehouse, meine Damen und Herren, beziehungsweise du da draußen auf dem Sofa, bereits im Bett oder im Auto oder aber heimlich noch am Kühlschrank. Der Victor greift heute mal wieder für dich in die Vollen. Liebevolle Klänge, große Gefühle und Musik, die man nicht unbedingt jeden Tag im Radio hört. Nicht etwa, weil sie schlecht wäre. Im Gegenteil, manche Songs sind einfach so lang, dass heutzutage wahrscheinlich schon nach 3,5 Minuten irgendwo ein Programmchef nervös auf die Uhr schaut. Aber hier nicht. Hier darf Musik noch atmen. Hier darf ein Gitarrensolo auch mal länger dauern als ein TikTok-Video. Heute Abend gibt es nämlich gleich 2 Titel mit gepflegter Überlänge. Der eine, der bringt es auf über 6 Minuten, der andere sogar auf mehr als 9. Wo gibt es denn sowas noch? Richtig hier. Hier in deiner Lovetime. Quasi das Wellness-Hotel für Songs mit Ausdauer. Und jetzt reisen wir musikalisch nach Kanada, ein Land mit Ahornsirup, viel Schnee und Bands, die klingen, als hätten sie ihre Gitarren direkt an ein Kraftwerk angeschlossen. Wir sind Nickelback mit Trying Not to Love You.

Heute ist der 10. Mai, Muttertag. Es gibt Dinge, die kann man gar nicht oft genug sagen. Für die einen der Tag der Blumensträuße, Pralinen oder aber einem leicht panischen Tankstellenbesuch. Für andere ist es einfach ein ganz normaler Sonntag. Und dann gibt es noch die Menschen, die sagen, Moment mal, heute ist doch auch der Räum-dein-Zimmer-Auf-Tag. Auch diesen Tag gibt es tatsächlich, nämlich heute. Ein Feiertag, bei dem vermutlich Millionen Mütter leuchtende Augen bekommen und wiederum Millionen Jugendliche plötzlich sehr wichtige andere Termine haben. Wobei Zimmer aufräumen ja oft Definitionssache ist. Manche schieben einfach alles von links nach rechts, machen die Tür zu und nennen das dann Raumkonzept. Und wiederum andere verbinden mit diesem 10. Mai etwas ganz Besonderes. Manche Zeitgenossen haben heute Geburtstag, wie zum Beispiel Linda Evangelista, Bono, der Frontmann von U2 oder aber auch Roland Kaiser, 74 heute geworden. Andere feiern heute ihren Hochzeitstag. Wie ich darauf komme? Deshalb.

Ganz in Weiß, Thema Hochzeit. Unsere Franziska, sie beschäftigt sich in Stunde 2 intensiv mit dem Thema, wir blicken in die Hochzeitssterne. Darauf darf man sich freuen, ab 23 Uhr. Herr Viktor, da lässt es nun ganz ruhig angehen und nimmt dich sozusagen an die Hand, ans Händchen und wir hören gemeinsam Norah Jones. Das ist im Übrigen die Dame, die jeden Sonntag für unsere Abspannmusik verantwortlich zeichnet. Heute darf sie auch mal mittendrin. Chasing Pirates.

I take it all, ich nehme alles und hier gibt es alles. Im Übrigen, nicht alles im Leben muss geschniegelt und gebügelt sein. Manches darf auch einfach mal echt klingen, so wie Musik, die nicht irgendwo unter Laborbedingungen in einem Hochglanzstudio entstanden ist, sondern live, direkt und ehrlich, ohne musikalisches Botox. Klar, live klingt manchmal ein bisschen ungeschliffener, da quietscht vielleicht mal eine Gitarre, da sitzt nicht jeder Ton richtig, aber genau das macht es aus. Denn Perfektion ist schön, Persönlichkeit ist besser. Wobei man fairerweise sagen muss, bei manchen sogenannten Live-Aufnahmen wurde hinterher im Studio noch so viel repariert, dass am Ende wahrscheinlich sogar der Husten aus dem Publikum im richtigen Takt saß. Bei den nächsten Versionen ist das anders. Da bekommst du echte Bühne und echte Atmosphäre. Und ganz ehrlich, wenn einer ein Stadion gleichzeitig zum Mitsingen und Nachdenken bringen kann, dann er, der Boss. Bruce Springsteen mit The River und Darkness on the Edge of Town.

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Gleich noch eine Stunde Love-Time. Der Viktor, der bekommt Besuch. Zu ihm gesellt sich zu später Stunde, du weißt es, unsere Franziska. Mit dabei hat sie wie üblich dein Horoskop. Heute geht es ums Heiraten. Wir kommen jetzt zu einer Band, die musikalisch ungefähr so viele Leben hatte wie eine Katze und dabei jedes Mal anders klang. Fleetwood Mac, ursprünglich als waschechte Bluesband gegründet, also richtig Blues, mit langen Gitarrensoli, ernsten Gesichtern und vermutlich Räumen voller Zigarettenqualm. Und dann kamen die 70er und 80er, plötzlich wurde aus Blues mehr Mainstream, mehr Radio, mehr große Gefühle und ganz nebenbei auch Musikgeschichte. Wobei man sagen muss, hinter den Kulissen dieser Band ging es zeitweise turbulenter zu als bei mancher Familienfeier nach drei Gläsern Eierlikör. Beziehung, Trennung und viel Drama. Mitgebracht habe ich dir einen Titel aus dem Jahr 1977. Ein Song, der bis heute klingt, als würde man nachts mit offenem Fenster über einen amerikanischen Highway fahren. Auch wenn man eigentlich nur auf irgendeiner Bundesstraße unterwegs ist. Fleetwood Mac, Go Your Own Way.

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1: Im Studio Hanna Messerschmidt. Schönen guten Abend. In den Niederlanden sind jetzt 26 Passagiere und Besatzungsmitglieder des evakuierten Hunter-Virus-Kreuzers gelandet. Der Sonderflug ist am Abend in Eindhoven angekommen. An Bord waren auch 4 deutsche Touristen. Die sollen laut Medienberichten erst nach Frankfurt und anschließend in die jeweiligen Bundesländer gebracht werden. Neben den Deutschen waren unter anderem auch Niederländer, Belgier und Griechen in dem Flieger, alle bisher ohne Symptome. Das Hunter-Virus war vor einigen Wochen auf einem Kreuzfahrtschiff im Atlantik ausgebrochen. 3 Menschen starben, auch eine Frau aus Deutschland. Noch ist unklar, wie es mit der geplanten 1.000 € Entlastungsprämie weitergeht. Der Bundesrat hatte das Ganze am Freitag gestoppt, wegen der hohen Belastung für die Wirtschaft und den Steuerausfällen für die Länder. Für CSU-Chef Söder ist klar, damit ist die Prämie vom Tisch. Er sagte in der ARD:
2: An so einem Punkt muss man mal überlegen, macht es dann einen Sinn, etwas weiter zu verfolgen, mit dem Kopf durch die Wand zu gehen? Ich bin ja der einzige Ländervertreter im Koalitionsausschuss. Mein Rat ist dringend davon abzulassen, lieber zu überlegen, dass man was Sinnvolleres tut. Und zwar dieses vermeintliche, jetzt doch sehr viele Geld, das es gewesen wäre, dann in eine wirklich richtige und gute Einkommensteuerreform zu stecken. Davon haben alle mehr.
1: Russlands Präsident Putin hat Altkanzler Schröder als Vermittler im Ukraine-Krieg ins Spiel gebracht. Und das sorgt für Diskussionen in der Bundespolitik. Jana Klonikowski fasst die Reaktionen zusammen.
3: Die Bundesregierung spricht von einem Scheinangebot und einer unglaubwürdigen Verhandlungsoption. Der SPD-Außenpolitiker Adis Ahmetovic findet aber auch, jedes Angebot müsse geprüft werden. Ziel müsse es sein, dass die Europäer mit am Verhandlungstisch sitzen, sagte Ahmetovic dem Spiegel. Grüne und Linke reagierten mit Ablehnung oder mindestens mal mit Skepsis auf Putins Vorschlag. Die AfD ist offen für einen Vermittlungsversuch.
1: DGB-Chefin Fahimi warnt vor neuen Angriffen auf den Sozialstaat. Beim Bundeskongress des Deutschen Gewerkschaftsbundes sagte sie, es gebe Versuche, den 8-Stunden-Tag in Frage zu stellen oder soziale Sicherungssysteme auszuhöhlen. Der DGB werde da klare rote Linien ziehen. Spannung pur im Abstiegskampf der Fußball-Bundesliga. Nach einem 3:1-Sieg gegen Köln ist Heidenheim jetzt punktgleich mit dem Abstiegskonkurrenten St. Pauli und Wolfsburg. Union Berlin hat ebenfalls mit 3:1 gegen Mainz gewonnen und der HSV besiegte Freiburg mit 3:2.
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4: Viele Wolken sind am Himmel und im Süden gibt's weiter Schauer und Gewitter, teils mit Starkregen. Im Westen setzt sich später auch mal längerer Regen durch. In der Nacht gehen die Temperaturen runter auf 13 bis 5 Grad, im Nordwesten eher auf 6 bis 2 Grad. Morgen bleibt's oft grau und nass mit Gewittern im Süden, dazu maximal 20 Grad.

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1: Im Studio Hanna Messerschmidt. In Eindhoven in den Niederlanden ist am Abend ein Sonderflug mit Passagieren und Besatzungsmitgliedern des evakuierten Hunter-Virus-Kreuzers gelandet. Insgesamt waren 26 Menschen in dem Flieger, auch 4 Urlauber aus Deutschland. Ralf Reuter, deutscher Konsul auf den Kanaren, sagte in der ARD:
2: Es geht Ihnen den Umständen entsprechend gut. Es ist sicherlich eine Belastung, das ist ja klar, psychologisch. Aber die sind eigentlich guten Mutes und sind jetzt natürlich auch froh, dass das Ganze mal ein Ende hat.
1: Das Kreuzfahrtschiff war am Morgen vor der Küste von Teneriffa angekommen. Von dort aus wurden bisher knapp 100 Passagiere ausgeflogen. CSU-Chef Söder hat der Entlastungsprämie für Arbeitnehmer eine Absage erteilt. Für ihn sind die Pläne nach dem Nein des Bundesrats vom Tisch, so Söder in der ARD. Am Dienstag kommen Union und SPD im Koalitionsausschuss zusammen, um über das weitere Vorgehen zu beraten. Altkanzler Schröder als Vermittler im Ukraine-Krieg. Die Bundesregierung hat diesen Vorschlag von Kreml-Chef Putin als Scheinangebot bezeichnet. Die SPD ist sich bei dem Thema uneins. Der SPD-Außenpolitiker Ametowitsch sagte dem Spiegel, jedes Angebot müsse geprüft werden, wie verlässlich es ist. Wer eine Frau tötet, weil sie eine Frau ist, soll in Zukunft einfacher als Mörder verurteilt werden können. Justizministerin Hubig will das Strafrecht bei Femiziden verschärfen. Das hat sie in der Bild am Sonntag angekündigt. Philipp Nützig berichtet.
3: Aktuell würden Femizide noch viel zu häufig unter Totschlag fallen und auf Totschlag sind die Strafen geringer. Nur bei Mord kann ein Richter eine lebenslange Haftstrafe in Deutschland anordnen. Bei Totschlag gehe dagegen nur eine begrenzte Strafe. Mit der Klarstellung im Gesetz soll nun auch eine Tötung wegen geschlechtsspezifischen Motiven als Mord bewertet werden dürfen.
1: Der Abstiegs-Showdown in der Fußball-Bundesliga ist perfekt. Heidenheim hat einen 3:1-Sieg gegen Köln geholt und ist vor dem letzten Spieltag punktgleich mit den Konkurrenten St. Pauli und Wolfsburg. Außerdem setzte sich Union Berlin ebenfalls mit 3:1 gegen Mainz durch und feierte damit den ersten Sieg unter Trainerin Eta. Und der HSV gewann mit 3:2 gegen Europa-League-Finalist Freiburg.
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1: Viele Wolken ziehen gerade überall durch, dazu regnet es in einigen Ecken länger und weiter südlich kann es auch mal Gewitter und Starkregen geben. Die Temperaturen liegen aktuell zwischen 13 und 2 Grad. Tagsüber bleibt es meist grau, ab und zu kommt noch Regen runter und die Höchstwerte liegen maximal bei 20 Grad.